Durch diese unterschiedlichen Einflüsse gibt es in Deutschland mehr als 3 Millionen Schwerhörige. Viele dieser Personen wissen nicht genau, ob sie noch gut genug hören. Deshalb haben wir hier einige Hörvortests vorbereitet. Zur Auswertung dieser Vortests benutzen Sie bitte die beiliegende Testkarte. Zunächst werden Sie 5 verschiedene Töne hören, die alle gleich laut sind.

0: wollen wir uns mal mit einem interessanten Tier beschäftigen. Nämlich mit diesem hier.
1: Ich bin der Teufel!
2: Faulzahnig, alt, bucklig, warznasig und nicht blond, blauäugig.